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1: 1202 Star Walker 800, good day.
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2: Tokyo Approach, good afternoon, air 5546, delivery prices 293-2405 Mama, please, Juliet. Air
0: 546, Tokyo Approach, number 34 right, clear via router, Tango, Rebo, 1718, Calibo 200.
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1: オーリポイント30リビュースプレティ230ノットアレス。
2: リビュース230ノットアレス、オーリポイント30。
3: Tokyo approach polar 947 heading through level 244 to reach level 150 by last book.
1: Polar 947, Tokyo approach. Expect altitude runway 34 right approach.
3: Looks like 34 right approach, polar 947 heavy, we have the number.
1: Flex 60, regional navigation direct to semi.
2: Phone navigation direct time with Flex 60.
1: Polar 947, Grand Via Spock Tango Arrival, East Runway 10, 9-8-3.
3: Clear Spock Tango Arrival, East Runway 10, 9-8-3, Polar 947.
1: Flex 60, East Runway 10, 5-8-3, maintain 5-8-3 until time is clear for Alice Zulu, Runway 34, right approach.
2: Send 5,000, 5,000 until time is clear for Alice Zulu, Runway 34, right approach.